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3: Es endet mit einem 16-Hour und dann sind es noch mit einem 19-Hour.
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1: Et das 3 Uhr. An 3 Minuten.
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1: Das Feier Hour. Am 1 Minute.
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1: Guten Morgen!
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3: Schon ab 2027 wird es keine klassische Klebevignette für Mautstrecken mehr geben. 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
1: Das Ning Hour. An 2 Minuten.
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0: kleines Nopuschland vom großen Spanien und es gibt bei Touristen als Reiseziel immer mehr beliebt. 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
1: Von Ende Mai bis August schälen die portugiesischen Bauern 100 Kilogramm Korkrinde pro Ernte und Baum in Handarbeit. Dafür wenden sie noch heute eine seit vielen Jahren angewandte traditionelle Technik an. Dabei wird im Gegensatz zu normalen Holzernten kein einziger Baum gefällt und jedes Gramm Kork wird genutzt und verarbeitet.
0: Wie wird dann der Kork konkret geerntet?
1: Das erste Mal wird eine Korkeiche abgeerntet, wenn sie etwa 25 Jahre alt ist. Danach etwa alle 9 Jahre. Das Abschälen erfordert großes Geschick, da die innere Rinde nicht beschädigt werden darf. Das Werkzeug dafür eine speziell geformte kleine Axt.
0: An was für Klima braucht ein Korkeiche für zu gedeihen?
1: Die Korkeiche ist ein sogenannter immergrüner Baum, der ein besonderes Klima braucht. Er wächst vor allem in den Ländern, die an das Mittelmeer grenzen. Portugal liefert rund 50% der weltweiten Korkernte, Spanien rund 25%. Der Rest stammt aus Algerien, Frankreich, Marokko, Tunesien und Italien.
0: Was für eine Rolle spielen die Korkeichenwälder für die Umwelt?
1: Die mediterranen Korkeichenwälder sind Lebensraum vieler teils bedrohter Tier- und Pflanzenarten. Jeder, der sich für ein Korkprodukt entscheidet, hilft mit, das empfindliche Ökosystem der Wälder zu erhalten. Und das ist auch gut für das Klima. Denn die Korkeichen binden tonnenweise CO2. Allein mit der Menge, die 740.000 Hektar großen portugiesischen Korkeichenwälder jährlich schlucken, wird der Ausstoß von über 1 Million Pkw ausgeglichen. Super.

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1: Das ist 10 Uhr. An 2 Minuten.
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5: Die schönsten Balladen von allen Zeiten. Plain Whites, geht es noch? Muss ich mal nachfragen, mir ist schon lange nicht wie von den Jungen aus Villa Park, Illinois hören. 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
1: Et aus Zwiele Wauer. An 2 Minuten.
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3: An den Blick, ob Meteor den Donnerstag könnten wir ein bisschen reden können, dringend notwendig ist, werden am September quasi bald gut reden, bis wir pur wenig drüb sind. 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
1: Der Sängauer.
2: An 1 Minute.
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4: An den Blick, ob Meteo den Donnerstag könnte man ein bisschen reden können, dringend notwendig ist, wir hatten am September quasi bald gut reden, bis wir pur wenig Tröpfchen, Natur ist quasi ausgetröschend. 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
1: Das 2 Uhr. An 2 Minuten.
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3: An den Blick auf Meteo, den Donnerstag könnten wir ein bisschen reden können. Dringend notwendig, dass wir am September quasi bald gut reden, bis wir pur wenig drüpseln. Natur ist quasi ausgetröschend. Jetzt soll auch Michael gehen.
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4: Es endet mit einem 16-Hour und dann sind es noch mit einem 19-Hour.
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1: Das Feier Hour. Am 1 Minute.
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3: An den Blick, ob Meteor den Donnerstag könnten wir ein bisschen reden können, dringend notwendig, dass wir am September quasi bald gut können reden, bis wir ein paar wenig Strips sind, Natur ist quasi ausgetrischend. 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
1: Das volle Wauer. An 2 Minuten.
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3: An den Blick, ob Meteor den Donnerstag könnten wir ein bisschen reden können, dringend notwendig ist, wir hatten am September quasi bald gut geredet, bis wir ein paar wenig Tröpfchen, Natur ist quasi ausgetröschend. Jetzt soll auch Michael gehen.
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1: Das ist 6 Uhr. Am 1 Minute.
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1: 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Solange man Träume noch leben kann.

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1: Das 7 Uhr. An 1 Minute.
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4: Hallo.
3: Wenn ich so also viel Hölle will, besser oder vor allem auch Mann zu konsumieren, steht vielleicht mal ein Kind Bestandsaufnahmen im Programm. Was tue ich überhaupt alles? Was brauche ich? Was nutze ich wirklich?
4: Das stimmt. Also man muss sich erstmal einen Überblick verschaffen. Man muss sich das so vorstellen, wenn man jetzt umziehen würde und all sein Hab und Gut in Kartons packen müsste und dann nur noch das rausnimmt, was man wirklich benutzt, also wirklich braucht, dann wüsste man sozusagen so, was seine Essentials sind, was so die Basics sind. Alles andere kann im Grunde weg.
3: Und wie disziplinär ist mich da bei der nächsten Ackhaus-Tour? Wie verhindern ist, dass ich um Sachen kaufe, die ich im Angebot undehne oder benutzen oder schon gar nicht brauche?
4: Erstmal sollte man natürlich wissen, was einem gefällt. Also die Lieblingsjeans, die Lieblingstasse, die Lieblingsbettwäsche. Und wenn man weiß, was einem gefällt und warum, dann fällt es einem viel leichter, auch nur noch ähnliche Produkte zu kaufen, die genauso schön sind. Und wenn man dann shoppen geht, dann hilft es tatsächlich, eine Einkaufsliste mit sich zu führen, also wirklich gezielt Dinge zu kaufen. Sollte einem dann doch was spontan über den Weg laufen, sollte man eine Pause einlegen, so eine kleine Cooldown-Phase. Also vielleicht mal eine Nacht drüber schlafen, Kaffee trinken gehen und sich dann überlegen, brauche ich das jetzt wirklich?
3: Männer konsumieren ist natürlich vermutlich auch besser zu konsumieren, als auf Platz von 2-3 billige Sachen lieber nur mit Apps zu kaufen, was vielleicht mit teurer ist, aber dafür qualitativ hochwertiger.
4: Das ist richtig und das tut vielleicht am Anfang erstmal ein bisschen weh, weil es einfach dem Geldbeutel wehtut. Also wenn man sich jetzt den teuren Lederschuh und nicht das Billigprodukt kauft, aber tatsächlich lohnt es sich einfach in Qualität zu investieren, weil man de facto länger was davon hat, aber damit ist es dann auch nicht getan. Also sich jetzt nur ein paar gute Lederschuhe zu kaufen, wenn man sie dann nicht pflegt, und das ist dann die zweite Sache, das nützt dann auch nicht. Also man muss Dinge, die man kauft, dann auch pflegen, dann hat man lange was davon.
3: Das klingt aber doch nicht gerade noch Spaß.
4: Also man muss sich einfach, glaube ich, in unserer globalisierten Welt bewusst werden, dass man nachhaltig konsumieren muss, dass es mehr oder weniger schon fast eine Pflicht ist. Und wenn man es dann richtig anstellt, hat man auch noch am Ende Spaß damit.
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Ja, heißt, wir wollen einfach nur fortflehen, fort vom Stress, fort von all den anderen Problemen. 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
2: Das Erdauer. An 2 Minuten.

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1: Das Ning Hour. An 2 Minuten.
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3: 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Und dann in den Frigidaire hängen. 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
4: Guten Morgen.
3: Herr Schönleben, es gibt viel mehr zufällige und gleichzeitig brillante Entdeckungen, als man vermuten würde. Welche haben euch denn am meisten überrascht?
4: Da gab es zwei Beispiele, die total aktuell sind. Auf der einen Seite drei amerikanischen Forscher, denen es gelang, Kohlenstoff in Ethanol umzuwandeln. Eigentlich hatten die viele Experimente geplant und dann ist ihnen das im ersten Schritt schon gelungen. Und das zweite war ein bayerischer Chemiker, der eine Art Zauberwatte entwickelt hat, die Öl in Gewässern aufsaugt. Und eigentlich war das nur eine Produktionspanne in dem Chemikerwerk und es wäre so teuer gewesen, das wegzuschmeißen. Also hat man halt überlegt, kann man damit irgendwas machen mit dieser Watte, die dabei jetzt rausgekommen ist.
3: Wie muss man sich das vorstellen? Es passieren irgendwelche ungeplanten Ereignisse und plötzlich stellt man fest, naja, wow, das ist da gerade zufällig passiert, das ist ja genial.
4: Ja, meistens sind es Nebenprodukte oder es ist ein klassisches Missgeschick passiert und dann schaut man sich das nachher an und manchmal hat man dann so einen Geistesblitz, das hat ja einen ganz anderen Bereich, ist das relevant oder wir können das für was ganz anderes benutzen. Und plötzlich hat man ganz zufällig was Neues erfunden.
3: Das dürfte in der Geschichte der Menschheit ja in der Tat häufiger gewesen sein.
4: Und eins war Percy Spencer, der 1945 die Mikrowelle zufällig erfunden hat. Der wollte eigentlich ein Experiment über elektromagnetische Strahlung machen, sollte eine Waffe gegen die Nazis werden. Und bei einem dieser Experimente trug er einen Schokoriegel in der Tasche. Und der schmolz dann dabei und so ist er eben auf die Idee für die Mikrowelle gekommen. Und das Erste, was er darin gemacht hat, war Popcorn. Ähnlich war das auch bei der Droge LSD. Das sollte eigentlich ein Medikament werden, hat aber irgendwie bei Tieren nicht die richtigen Ergebnisse erzeugt und dann hat es zufällig der Erfinder selber genommen und hatte plötzlich Halluzinationen.
3: Herr Schönleben, vielen Dank für das Gespräch.
4: Danke, ciao.
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0: Et ass 10 Auer an 2 Minuten.
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1: Der Sängauer. An 2 Minuten.
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